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1: Donnerstagnachmittag, hier ist es wieder, euer Nachmittagscafé auf Radio Zoom. Die Arbeit ist fast getan. Lass den Hammer fallen und schieb die Computermaus jetzt einfach zur Seite. Heute passiert eh nicht mehr viel. Ihr habt mein Wort. Ab jetzt begleite ich euch in den Abend und womit mache ich das? Klar doch, mit viel guter Musik und natürlich mit Kaffee. Ich bin Matthias Meister und in den nächsten 2 Stunden euer musikalischer Berater.

Gary Moore, Friday on my mind. Ja, dem guten Gary geht's genau wie mir und wahrscheinlich euch auch. Wir haben schon den Kopf voller Gedanken an den Freitag und das danach kommende Wochenende. Was macht ihr? Ja, habt ihr schon irgendwie Pläne? Vielleicht Freunde besuchen? Ist doch vielleicht doch mal gar keine so schlechte Idee. Vielleicht auch nur einen Freund, so wie Elderbrook, Old Friend.

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1: Doch, da muss ich widersprechen. Kommt zu mir, das macht ihr, ihr seid bereits auf dem Weg nach Hause zu euren Lieben. Ihr hört das Nachmittagscafé auf Radio Zoom und das geht wie immer heute noch bis 18

0: Laura Dion oder mit bürgerlichem Name Marie-Louise Jönsson aus Kopenhagen in Dänemark war das. Ja, habt ihr wirklich aufgepasst? Habt ihr gestern alles richtig gemacht? Gestern war ja Mittwoch. Und wie heißt's in dem Lied von Laura Dion? 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Also, wenn eure große Liebe gerade zu euch auf dem Weg ist, dann überlegt nochmal, ob ihr gestern am Mittwoch wirklich alles richtig gemacht habt.
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britischer Post-Hardcore mit Enter Shikari, The Great Unknown in Klammer at Home. Dieses Klammer at Home ist tatsächlich richtig und gut so, denn Enter Shikari haben diesen Track produziert während des ersten Lockdowns im Frühjahr 2020 und haben den dann irgendwann im Mai 2020 rausgebracht und der ist wirklich gut gelungen. Sie sind nicht irgendwie so wie davor der Bombay Bicycle Club in irgendeine Routine abgedriftet, die da eben hieß Eat, Sleep, Wake, Nothing But You und dann alles wieder von vorne. Ihr hört das Nachmittagscafé auf Radio Zoom noch bis 18 Uhr.

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1: Halb fünf ist es gleich, solange wir fahren. Ich hoffe, ihr seid schon gut nach Hause gekommen. Und wenn ihr noch irgendwie am Fahren seid, dann hoffe ich natürlich, dass ihr gut durchkommt in den Feierabend. Ihr wisst ja, Radio Zoom ist ein deutschlandweites Webradio-Projekt. Ihr könnt uns über das Internet hören. Natürlich auch beim Autofahren. Mit modernen Fahrzeugen ist das ja problemlos möglich. Und ihr erinnert euch vielleicht dran, wie das früher gewesen ist, wenn man dann so im Auto gesessen hat, dann wurde einem vorgelesen, wo es jetzt irgendwie Staus gibt oder wo gerade eine S-Bahn oder eine U-Bahn nicht fährt oder so. Aber das wäre für uns viel zu aufwendig. Dann würde ich hier reden und würde irgendwelche Störungen durchgeben, Staus und sonst wie. Und dann würdet ihr von der Sendung gar nichts mehr haben, denn dann hätten wir es 18 Uhr und das Ganze wäre schon rum. Deswegen sage ich hier, Hauptsache, ihr habt einfach ein gutes, schnelles Fahrzeug. Fast

Unstoppable, like a Porsche with no brakes, singt Sayada, doch da muss ich Sie als Fahrer eines Tesla Model S tatsächlich korrigieren. I'm unstoppable, like a Tesla with no brakes. Ja, ich tue hier immer so ein bisschen, als müsste man nach Hause nur mit dem Auto fahren. Ihr dürft natürlich auch andere Verkehrsmittel verwenden. Sollt ihr möglicherweise auch, vielleicht fahrt ihr Fahrrad oder ihr fahrt Bus, Bahn, Zug oder Pferdefuhrwerk oder was auch immer. Denn man kommt ja auch noch auf anderen Wegen nach Hause und das ganze Autofahren tut der Umwelt sowieso nicht gut. Und wenn ihr Auto fahrt, dann fahrt ihr hoffentlich mit einem Elektrofahrzeug, denn Verbrennerfahrzeuge, das ganze Gedöns, was wir in den letzten 100 Jahren hatten, das hat uns nicht wirklich weitergebracht. Ihr hört das Nachmittagscafé auf Radio Zoom und wie ihr schon an meinem Reden hört, ich bin tatsächlich ein Verfechter der Elektromobilität. Man könnte auch sagen, I'm a Futurist, den jetzt hier Nova

Kubala, die Neuinterpretation eines alten slawischen Volkslieds, hier dargeboten von den beiden Ukrainerinnen Aljona Aljona und Cherry Heil sowie der deutschen Popkünstlerin Ella. Ja, mich kennt man normalerweise ja von Zoom X und gelegentlich bin ich hier mal im Nachmittagscafé zu hören. Zoom X kennen die meisten von euch vielleicht irgendwie eher vom Abschalten, also vom Weghören, denn da könnt ihr immer wieder erwarten, dass irgendetwas Außergewöhnliches kommt, wie jetzt vielleicht gerade Kubala oder es kommt Metal oder andere seltsame Musik, alles natürlich abseits des Mainstreams. Als ich jedoch das Nachmittagscafé übernommen habe, da wurde mir gesagt, Matthias, du musst was Mainstreamiges machen. Ja, das Nachmittagscafé muss gut zu hören sein. Bitte keine großartigen Experimente. Alles, was man schön dann hören kann, wenn man gerade Feierabend hat, beziehungsweise wenn man noch auf dem Weg nach Hause ist. Okay, gut, dem möchte ich gerne Folge leisten. Und da ja die deutsche Popsängerin, die wir eben gerade gehört haben, Ella, auch ziemlich blond ist, da können wir doch dann, würde ich mal sagen, auch jetzt hier ein Stück von NXS spielen, Suicide Blonde, gefolgt von I Was Made For Loving You from Kiss und dann Spirit in the Sky, Norman Greenbaum.

Spirit in the Sky, davor Kiss, I Was Made for Loving You und da davor Suicide Blonde von NXS. Hätten wir das doch auch geschafft, ein bisschen was Mainstream, ist ganz so, wie es mir aufgetragen worden ist, aber wisst ihr was, einen haben wir noch, einen haben wir noch.

Und läuft's? Es läuft. Sie habt ja gar nicht gemerkt, gell? Es ist schon 5 durch. Und wir gehen jetzt mal ein bisschen wandern. Ja, wir können ja nicht immer nur Elektroauto fahren oder irgendwie im Bus oder im Zug sitzen. Nee, wir müssen auch mal gehen. Wir müssen weitergehen. So weitergehen, wie das jetzt Mark Forster macht.

0: Weitergelaufen für uns ist La Marcheuse, die Wanderin von Christine and the Queens. Und davor gab's Mark Forster, geboren als Mark Czwiertnia. Der ist eigentlich Pole, noto bazumi miwo. Was könnte man denn da sagen? Da würde ich einfach sagen, noto postrawiamy nachisch polskich słuchacze. Ja, wandern, das ist vielleicht ja auch eine Möglichkeit, nach Hause zu kommen, wenn man fleißig gearbeitet hat. Und es muss, ich kriege aus der Redaktion schon wieder so wilde Zeichen und so, die verdrehen immer die Augen, nicht die Autos, gute freudscher Versprecher, nee, die verdrehen immer die Augen, wenn ich von Elektroautos rede, ja, und diskutieren dann, während hier die Musik läuft, das, wo führt uns das mit den Elektroautos noch alles hin? Ja, der Strom wird immer teurer und demnächst gehen die Lichter aus, wenn alle mit ihren Elektroautos fahren, und ich kann da immer nur sagen, nö. Das Gegenteil ist der Fall. Ja, jetzt habt ihr es, jetzt habt ihr euer Fett weg. Ja, jetzt, das habt ihr jetzt davon. Jetzt rede ich hier über den Sender, über Elektroautos. Ja, und es ist tatsächlich so, ja. Also überlegt mal, woher kommen denn Benzin und Diesel? Aus einer Ölquelle ursprünglich, ja. Das Öl wird also irgendwie gefördert im Meer oder in der Wüste. Und womit? Mit Strom. Ja, die Förderpumpen laufen mit Strom. Dann wird das Öl befördert in große Tanks. Womit? Genau, auch mit Strom, ja. Dann wird es gelagert, dann wird vielleicht das irgendwann mal von einem Schiff abgeholt, wenn es nicht vorher noch irgendwie zu einem Hafen gefördert werden muss. Womit? Mit Strom, ja. Und dann geht's weiter, dann tatsächlich wird dann das Öl, Rohöl über die Meere befördert, dann tatsächlich mit Schweröl, also damit fahren dann die Tanker. Und dann sagen wir mal, kommt's in Rotterdam an und dann muss es ja vom Schiff wieder runter. Womit? Strom, ja, ist doch klar. Womit? Also quasi runter vom Schiff wieder in irgendwelche großen Tanks und dann irgendwann aus den Tanks in die Raffinerie. Womit? Ja, ans schon, ja, Strom. Und dann geht das natürlich so weiter, ja. Mit Strom wird dann aus dem Rohöl Benzin oder Diesel raffineriert. Da braucht man dann auch Strom, klar. Und dann muss das auch wieder mit Strom in irgendwelche Tankwagen gepumpt werden, die dann das Ganze zur Tankstelle fahren. Die fahren natürlich mit Diesel, aber dann aus dem Tankwagen raus in die Tankstelle, wieder mit Strom. Und dann zum Schluss wieder aus dem Tank unter der Tankstelle mit Strom ins Auto, ja. Und dann ist eine ganze Menge Strom verbraucht worden. Das fülle ich doch lieber, also beziehungsweise den Strom, den setze ich doch lieber direkt in meinem Tesla um. Der fährt nämlich damit 200 Kilometer weit und ihr habt am Ende mit den Verbrennerautos gerade mal 6 Liter Diesel vielleicht und habt damit genauso viel Strom verbraucht wie ich. Ja, ich stehe einfach aufs Autofahren. Und warum? 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

Cross. Ja, es ist ein schweres Kreuz mit dem Thema Elektromobilität, aber jetzt haben sie mich in der Redaktion und in der Regie angefixt und jetzt werde ich heute in dieser Ausgabe des Nachmittagscafés ein bisschen monothematisch. Da ging es nämlich jetzt gerade da drüben, während dieses Stück lief von Gossip, ging es gerade darum, dass man mit einem E-Auto ja gar nicht weit fahren könnte. Doch, ja, stimmt. Ja, also mit so einem E-Auto kann man heutzutage je nach Modell bei aufgeladenem Akku so zwischen 200 und 400 Kilometer weit fahren. Aber ich sage euch, Leute, das ist überhaupt gar kein Problem, ja? Ich bin bis jetzt noch überall hingekommen, denn durchschnittlich werden in Deutschland pro Tag 34 Kilometer mit dem Auto zurückgelegt und 99% aller Autofahrten sind kürzer als 150 Kilometer. Also kann man doch sagen, Elektroautos sind heute schon ein vollwertiger Ersatz, denn ich fahre ganz selten an einem Tag irgendwie 400 Kilometer. Ja, wenn ich das mache, dann muss ich halt zwischendurch eine Pause machen und laden. Ja, ich hoffe, ihr seid immer noch gut unterwegs oder möglicherweise mittlerweile schon zu Hause angekommen. Falls ihr in eurem E-Auto unterwegs nach Hause seid, dann hoffe ich, dass ihr noch ein paar Elektronen auf der Batterie habt. Wenn nicht, fahrt einfach zu einer der vielen Ladestationen, da gibt es nämlich deutschlandweit richtig viele, da bleibt heutzutage niemand mehr liegen und dann ladet ihr so ein bisschen auf, dass ihr es noch nach Hause schafft und zu Hause ladet ihr das Auto dann voll und wir können uns ja hier bei Radio Zoom tatsächlich den Luxus leisten, auch mal ein langes Lied zu spielen. Ja, sagen wir einfach mal ein langes Lied für eure Ladepause und zwar Temple of Love. Hier sind sie, The Sisters of Mercy.

diesen Track. Das ist das auf Mercy mit Ofra Haza, einer israelischen Sängerin, die leider viel zu früh verstorben ist. Temple of Love. Na, habt ihr geladen, sodass ihr jetzt weiterfahren könnt? Ja, wir können uns das ja hier bei Radio Zoom tatsächlich auch leisten, mal kurz vor 5:30 am Donnerstagnachmittag auch einen Track zu spielen, der fast 8 Minuten dauert. Und wir haben jetzt auch in der Regie und mit der Redaktion beschlossen, wir machen das Thema jetzt einfach mal weiter. Ja, warum auch nicht? Der liebe Kollege, der Thomas Paul Koch aus Hamburg, der hier gelegentlich auch das Nachmittagscafé macht, der hat ja auch öfter mal so Ratgeberthemen. Und dann machen wir halt hier jetzt das Thema Elektroauto. Und wir haben dann eben besprochen, während Ofra Haza und Sisters of Mercy liefen, ob denn tatsächlich Kinder im Kongo für die Rohstoffe, die man für die Batterien von Elektroautos braucht, tatsächlich ausgebeutet werden. Ja, die Antwort ist leider ja. In der Tat, das ist so. Aber das ist nicht die ganze Geschichte. Ja, zwar sind Rohstoffe für Batterien von Elektroautos wie Lithium und Kobalt tatsächlich sozial und ethisch problematisch, aber da muss man der Fairness halber tatsächlich sagen, dass die Herstellung von Verbrenner-Pkw für die Umwelt ebenfalls problematisch ist und dass es auch hier fragwürdige Arbeitsmethoden in Bezug auf den Abbau von Rohstoffen gibt. Ja, das darf man ja hier nicht vergessen irgendwie. Und die plötzliche Sorge um kongolesische Kinder, die ist scheinheilig, denn zum Beispiel das dort geförderte Kobalt findet man auch in Legierungen, Färbemitteln, Hartmetallen, also auch Stahl, Magneten und in vielen anderen Dingen mehr. Ja, also anders ausgedrückt, tatsächlich ist Kobalt halt eben auch in Stahl, den man braucht, um noch ganz normale Diesel- und Benzinautos zu produzieren und deren Motoren. Ja, nur gehen die halt auch wesentlich öfter kaputt, während so ein Elektroauto fährt und fährt und fährt und fährt. Ja, ich kenne tatsächlich jemanden, der hat so ein Auto wie ich, sein Model S von Tesla ist jetzt irgendwie 415.000 Kilometer gefahren und er hatte daran noch überhaupt gar keine Reparatur und das Ding, das fährt immer noch. Es ist einfach nicht aufzuhalten. Don't stop me now, jetzt hier von Queen. Tonight.

Freddy. Das würde ich jetzt auch singen. Freddie Mercury, Queen, Don't Stop Me Now. Wir sind hier auch nicht zu stoppen. Für einige von euch hat der Feierabend ja schon begonnen. Ich muss hier noch ein bisschen sitzen, eine halbe Stunde noch. Dann haben wir 18 Uhr und einige sind im Feierabend vielleicht auch schon angekommen. Machen wir also noch ein bisschen weiter in unserer kleinen improvisierten Ratgebersendung in diesem Nachmittagscafé am Donnerstag zum Thema E-Mobilität. Und es gibt ja immer wieder die Behauptung, die Batterien von E-Autos würden schnell kaputt gehen. Nö. Erstens mal hat man Garantie drauf, wenn man so ein E-Auto kauft. Außerdem die in aktuellen E-Autos verbauten Lithium-Ionen-Akkus sind auf eine Lebensdauer von 15 Jahren meistens ausgelegt und soweit ich weiß auf eine Fahrleistung von 150.000 Kilometer mindestens. Und dann, das habt ihr vielleicht auch in den Medien schon gesehen, dann werden nach der Verwendung im E-Auto viele Akkus nochmal einem Second Life zugeführt, und zwar als stationäre Zwischenspeicher in Gebäuden, um Strom aus erneuerbaren Energien zu puffern. Ja, gut, und ihr könnt weiter googeln zu dem Thema. Lasst euch einfach nicht verrückt machen. Es ist sowieso bald vorbei mit Verbrennerfahrzeugen und dann werdet ihr sowieso auf E-Autos umsteigen müssen. Ja, und deswegen würde ich sagen, lasst euch nicht von der Lobby der Verbrennermotoren und der Ölindustrie in die Irre führen, sondern fragt Leute, die tatsächlich solche Autos fahren, und macht euch schlau. Googelt, und auch die Rohstoffe für Batterien sind noch lange nicht zur Neige gegangen.

Never Be Like You, Flume featuring AK. Ja, habt ihr mal auf die Uhr geschaut? Habt ihr es gemerkt? Ja, es ist gleich 18 Uhr. Der Feierabend ist dann damit quasi offiziell da. Aber Zeit ist ja sowieso relativ, wisst ihr ja. Ja, also Flume, der kommt aus Australien, den wir jetzt hier gerade gehört haben. Und dort ist es jetzt schon, keine Ahnung, 5 Uhr morgens oder 4 Uhr morgens oder sowas. Ja, also regt euch nicht auf. Ja, wir spielen nochmal wieder ein Track. Da werden dann wieder einige sagen, ich bin doch schon irgendwie ein bisschen autovernarrt, ja. Aber wie schon ein paar Mal hier in der Sendung gesagt, erstens, es müssen E-Autos sein. Zweitens, wenn nicht E-Auto, dann natürlich Zug. Öffentlicher Personennahverkehr finde ich auch total dufte. Und ihr dürft natürlich auch zu Fuß gehen. Ihr dürft mit dem Fahrrad fahren. Ihr dürft quasi alles machen, um euch fortzubewegen, solange ihr dazu nichts verbrennt. Apropos Zeit, habt ihr gemerkt, der Monat ist ja auch schon fast wieder rum. Ja, das ist ja heute hier der fünfte Donnerstag des Monats. Ja, ich habe mal gerade geguckt, wie oft kommt sowas eigentlich vor. Ja, ich habe so geschaut, 4-5 Mal pro Jahr, dass es ja einen Wochentag in einem Monat 5-mal gibt. Ja, kann durchaus passieren und passiert gar nicht so selten. Nun fahren wir mal ein bisschen weiter, jetzt natürlich wieder auf der Autobahn. Life is a Highway von den Rascal Flatts.

Ja, was ist denn jetzt mit uns? Ja, ich würde sagen, nichts mehr. Das Nachmittagscafé am Donnerstag ist rum. Wir gehen jetzt getrennter Wege. Schaltet auch morgen wieder um 16 Uhr ein, denn da gibt's auch wieder ein Nachmittagscafé. Dann mit einem Kollegen. Es war schön mit euch. Habt noch einen schönen Feierabend. Am Mikrofon verabschiedet sich Matthias Meister. Tschüss.

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Einen schönen guten Abend hier bei Radio Zoom. Es ist wieder soweit. Sports Time Warp ist on air mit mir, dem Tilo aka Cool Spot. Angefangen haben wir gleich mal mit einem Sexsymbol aus den 80ern, ja auch später würde ich mal fast sagen, 90er und danach natürlich George Michael. Seinen bürgerlichen Namen kann man kaum aussprechen, aber den kannte auch so ziemlich keiner. Wie gesagt, es ging los mit Wham und später ist er immer wieder in den Charts gewesen. Ja, und hier hatte ich eben einer seinen großen Hits für euch. Der nächste Künstler ist nicht so bekannt, aber hat mit den Bekannten viel zusammengearbeitet. Er ist eigentlich ein Jazz-Fusion-Drummer und auch ein bekannter Produzent und hat aber auch selbst, wie gesagt, Musik gemacht. Aber seine Hauptaufgabe oder dafür, wo er eigentlich dann in den engen Kreisen bekannt ist, ist als Produzent zu arbeiten, ob er mit den Temptations, Aretha Franklin, Whitney Houston, George Benson, Sheena Easton, Kenny G, El Giro oder Mariah Carey zusammengearbeitet hat. Und die Liste lässt sich noch unendlich weiterführen. Er hat immer wieder tolle Sachen gemacht. Sein Name ist Narana Michael Walden und er hat natürlich auch, wie gesagt, selbst Musik gemacht. Gerade in den 80ern kam hier was, und das war auch ein relativer Hit, Divine Emotions.

Nerada Michael Walden mit Divine Emotion. Die nächste Band, ja, die gibt es schon seit den 70ern. Um es genau zu nehmen, seit 73. Ihr erstes Album kam 75 raus und hatten auch immer wieder Erfolg. Der Name der Gruppe ist The Manhattan Transfer. Und der Name kommt ja so ein bisschen daraus, dass ist so ein bisschen daher entstanden, dass es einen, ja, dieser Name verweist eben auf einen Umsteigebahnhof, der heißt Manhattan Transfer in New Jersey. Und da haben sie sich den Namen sozusagen geliehen. Und die Gruppe bestand tatsächlich bis 2023. Ja, Ende dann haben sie gesagt, so, jetzt hören wir auf, haben noch ein Konzert gegeben und haben sich ordentlich von der Welt sozusagen als Gruppe verabschiedet. Ein paar von ihnen leben noch, klar, aber wie gesagt, sie sind für mich eine tolle Gruppe und ich habe hier was aus, ja, auch aus den 80ern raus und die Nummer heißt Soul Food to Go.

einfach schöne Musik, um sich irgendwo hinzusetzen, vielleicht auch am Strand, ein schönes Getränk in der Hand, könnte ich mir total gut vorstellen. Soul Food to Go von Manhattan Transfer. Die nächste Nummer kommt von einem afrikanischen Jazz-Gitarristen, der Ende der 80er, so 87 rum, kam sein zweites Album raus, das hat seinen eigenen Namen, hieß Jonathan Butler, wie er selbst, und war ein Doppelalbum. Und damit habe ich ihn kennengelernt damals, und die Lead-Off-Single, also die erste Single, hieß Lies. Und die habe ich jetzt hier für euch.

Das war die Musik von damals. Schöne Popmusik mit einem ganz leichten Gitarreneinschlag. Wie gesagt, er ist ja ein Gitarrist. Die nächste Gruppe, ja, die bewegt sich im Pop und Jazz Funk so in diese Richtung, heißt Shakatak. Gibt es seit 1918 mit ihrer Frontfrau Jill Swart. Und ja, die haben auch immer wieder gute Erfolge gehabt, sind heute noch dabei. Und ja, man könnte sagen, ich habe hier einen tollen Song von ihnen rausgesucht, der heißt City Rhythm.

So kommt, dass die Band Chuck Attack eigentlich durchweg außerordentlich talentierte und gute Musiker hat, die bereits im Bereich Jazz und Funk richtig, richtig Gutes leisten können. Aber scheinbar kommt das dann erst richtig raus bei den Live-Auftritten. Ganz im Gegensatz zu Chuck Attack habe ich jetzt hier einen One-Hit-Wonder. William Frederick Putt heißt er eigentlich. Und ist in Amerika geboren, ist dann ein bisschen über die Welt gereist und hat dann irgendwann einen Vertrag gekriegt für eine Single beziehungsweise als Künstler und hat tatsächlich es geschafft, 96 City Lights rauszubringen. Das war dann nur in Frankreich tatsächlich erfolgreich. 97 kam dann das Ganze nochmal raus und dann wurde es tatsächlich auch zumindest ein Top 20 Hit in Europa, aber sonst hat man nicht mehr viel von ihm gehört. Hier ist City Lights.

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Ein schönes One-Hit-Wonder, William Pitt, City Lights. So, jetzt biegen wir noch ein bisschen in die Vergangenheit ab und gehen einfach mal ein bisschen in die 70s, nämlich mitten in die 70er rein, zu einer Sängerin, die bereits 68 angefangen als in einer Soldatenbar als Sängerin, hat später sogar mit einem unbekannten Elton John zusammen einen Song gesungen und später kam dann auch ihr eigener Erfolg. Ich rede natürlich von Tina Charles und ich glaube, ihr größter Hit war an 76, nämlich I Love to Love. Sie hat zwar später noch dieses oder jene andere rausgebracht, Dance That Lady zum Beispiel, aber I Love to Love ist einer ihrer großen, großen Hits.

Tina Charles, I love to love. Ich liebe es zu lieben. Schön aus den 70ern heraus. Und wir bleiben auch noch in den 70ern, gehen nämlich zu einer tatsächlich auch aus den 70ern bekannten Gruppe. Das ist Tavares oder The Tavares Brothers. Und die sind tatsächlich mit Grammy ausgezeichnet worden. Waren hauptsächlich in den 70ern, so zwischen 73 und 83 waren sie so. Die bekannte Zeit in Amerika. Tatsächlich hatten sie auch hier einen großen Hit oder in unserer Region. Und der heißt Heaven Must Be Missing an Angel. Der kommt tatsächlich aus dem Jahr 76.

Ja, wenn ihr euch jetzt wundert, dass das alles doch nicht nach 70ern, sondern eher nach 80ern klingt, kann ich euch beruhigen. Tatsächlich war das ein Song aus den 80ern, nur ein Remix von Heaven Must Be Missing in Angels, eben aus den 70ern, wie ich angekündigt habe, von Terravis. Aber wie gesagt, ich habe mir gedacht, ich nehme mal die in Anführungsstrichen moderne Version. Ja, und wir bleiben natürlich auch in den 80ern mit der nächsten Gruppe, die heißt nämlich Heaven on Earth und hat tatsächlich auch was Schönes gemacht, weil wir gerade Missing in Angel gemacht haben, machen wir jetzt On Angel's Wing, heißt die Nummer und kommt von Heaven on Earth.

Ja, schöne R&B-Sache und wir haben es tatsächlich geschafft. Wir sind schon die erste Stunde durch und sind in der zweiten Stunde von Spots Time Warp angekommen. Hier mit mir, dem Q-Spot auf Radio Zoom. Und ja, wir bleiben eigentlich auch in der Musikrichtung mit zum Start der zweiten Stunde mit Club Nouveau. Diese entstanden, nachdem sich Timex Social Club relativ schnell aufgelöst hat. Und haben auch gleich mal richtig abgeräumt. Die nächste Nummer hat gleich einen Grammy bekommen, nämlich Lean on Me. Das ist wohl auch das größte, die bekannteste Nummer von ihnen. Hier in Deutschland sind sie nicht ganz so bekannt, also später, aber tatsächlich bestehen sie nach wie vor und machen Musik. Und gerade in Amerika hatten sie dann auch später in den 90ern und auch noch Hits und tatsächlich ein Album 2015 ist, glaube ich, auch noch eins rausgekommen. Also durchaus bestehen sie. Aber wir kennen sie hauptsächlich für Lean on Me.

Zu der Nummer haben wir doch irgendwie alle getanzt, oder? Lean on me von Club Nouveau. Die nächste Nummer kommt von Gwen Guthrie. Die ist ja leider nicht sehr alt geworden und hatte eigentlich auch nur einen richtigen Hit, den wir so kennen, nämlich Ain't Nothing Going On But The Rent. Aber den habe ich hier nicht, denn später hatte sie noch hier und da in England hauptsächlich noch kleinere Erfolge, um dann später sich hauptsächlich auf das Produzieren oder Arrangieren von Songs zu konzentrieren. Aber wie gesagt, ich habe hier eine Nummer aus tatsächlich 88, Can't Love You Tonight. Der war tatsächlich in England noch bekannt und auch in Amerika hat er so die Top 100 geschafft. Also in Deutschland hat man ihn eher nicht gehört. Viel Spaß! 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

Die gute Gwen Guthrie mit Can't Love You Tonight. Schönes R&B. Und jetzt gehen wir weiter zu Five Star. Die selbst sind ja eine Gruppe aus England von Geschwistern, die vor allen Dingen in den 80ern, so ich sag mal Mitte bis Ende der 80er, gerade in England Erfolge gefeiert haben. In Deutschland hatten sie auch so hin und da eine Chartsplatzierung. Nicht so viel, dass man jetzt sagen könnte, sie wären ultra bekannt, aber ich habe sie damals immer gerne gehört. Hier habe ich eine schöne Highspeed-Nummer von ihnen. Somewhere, Somebody.

Cross My Heart von Eighth Wonder. Ja, die Frontfrau Patsy Kensit hat ja auch Schauspielkarriere gemacht. Zumindest hat sie diese oder jene kleine Rolle gespielt. Zum Beispiel zusammen mit Mel Gibson in Brennpunkt LA 2. Als Rick Hagendas hat sie ja der Love Interest von ihm gespielt. Ja, ihre Familie ist ja doch ja, gut durchmischt, könnte man sagen. Ihr Vater ist ja Berufskrimineller. Ja, wie gesagt, tolle Sache. 89, wie gesagt, hat sich das Ganze dann auch schon wieder aufgelöst, weil Patsy Kensit sich dann auf ihre Schauspielkarriere konzentriert hat. Gründung war 83 und dazwischen hatten sie hauptsächlich einen großen Hit, I'm Not Scared, aber Cross My Heart war dann die Nachfolgesingle, die wir eben gehört haben, die im selben Jahr erschienen ist, auch vom zweiten Album Fearless. Zur nächsten Künstlerin sage ich einfach mal gar nichts. Viel Spaß!

Kylie Minogue mit I'm Over Dreaming Over You. Ja, das ist tatsächlich eine Künstlerin, die es immer wieder geschafft hat, Hits zu machen. Sie ist nach Madonna wohl die zweitbekannteste Künstlerin aus den 80ern, die tatsächlich bis in die Jetztzeit Hits macht und überall in aller Munde ist. Ja, das kann man vom nächsten Künstler nicht ganz so sagen. Der heißt nämlich L. DeBarge. Er kommt eigentlich aus der Familiengruppe DeBarge, hat sich dann aber irgendwann selbstständig gemacht und verschiedene Songs rausgebracht, leider auch andere Sachen angestellt, wie Drogenmissbrauch und sowas. Und ich habe hier für euch den Song Who's Johnny, und der kommt tatsächlich, ja, das ist seine einzige Nummer 1 Single, die er jemals rausgebracht hat, nachdem er seine Familiengruppe verlassen hat. Die wurde im Sommer tatsächlich 86 veröffentlicht, als auch ein gewisser Film rauskam, der dafür dann auch noch Promotion sozusagen mitgemacht hat. Hier haben wir ihn, Who's Johnny von L. DeBarge.

Ja, Who's Johnny von L.D. Barge? Und jetzt wisst ihr auch bestimmt, um welchen Film es sich handelt, natürlich, und Nummer 5 lebt, oder im Original Short Circuit mit dem kleinen süßen Roboter Johnny. Die nächste Nummer kommt vom Künstler, der auch zeitlebens immer wieder Erfolge hatte und auch Misserfolge, also ein bewegtes Leben hatte. Sein Name ist David Bowie und die Nummer, die ich jetzt hier habe, kommt tatsächlich aus dem 15. Studioalbum von ihm und erschien tatsächlich April 83. Und ja, das ist einer seiner größten Hits, die ich hier tatsächlich habe. Das liegt wahrscheinlich auch damit zusammen, dass er mit einem der größten Produzenten zusammengearbeitet hat, also in einem meiner Top-Produzenten, die ich gerne immer gehört habe, nämlich Nile Rodgers, der ja bis heute tolle Musik macht, auch live immer wieder auftritt mit Cheek und ja, seine Finger in so vielen Produktionen drin hat, das kann man gar nicht sagen. Und jetzt wisst ihr bestimmt auch, von welchem Song ich rede, nämlich Let's Dance, und das ist tatsächlich auch der Name des Albums von damals. Insofern wollte ich den euch jetzt nicht vorenthalten. Let's Dance mit David Bowie.

Ja, wohl einer seiner größten Hits, Let's Dance von David Bowie. Schöne tanzbare Nummer, die damals rauf und runter gelaufen ist. Die nächste Künstlerin, ja, die ist auch mehrfach Grammy ausgezeichnet in 18, nämlich viermal, und in American Music hat sie auch dreimal gewonnen. Ihr Name ist Pat Benatar. Entdeckt wurde sie beim Amateur-Gesangswettbewerb und hatte dann so einige Erfolge, vor allen Dingen in England und natürlich in den USA auch nicht zu vergessen. Da kommt sie ja ursprünglich her. Ich habe hier einen Song, den man damals wohl häufig gehört hat, wenn man gerade mal Liebeskummer hat. Der hieß Love is a Battlefield und ja, war einer ihrer großen Hits damals. Ja, und den habe ich jetzt hier für euch von Pat Benatar.

Eine schöne Abtempo-Nummer von der guten Pat Benatar, für den sie ja tatsächlich dann auch einen Grammy gewonnen hat. Und der Song ist ja eigentlich ganz komisch entstanden, denn sie bat Mike Chapman, der eigentlich, der auch bekannt war für Blondie und Susie Quadro, ihr einen Hit zu schreiben. Er schrieb ihr eine Ballade auf den Leib sozusagen. Ihr Mann, Neil Gradio, hat dann aber eine andere Idee gehabt und hat daraus eine Abtempo-Nummer gemacht und geschadet hat es dem Song ja offensichtlich nicht. So, meine Zeit ist mit euch ist hier jetzt langsam vorbei und ich möchte euch natürlich nicht gehen lassen, ohne noch einen Song, den ich hier habe, der heißt Jive Talkin' und wenn ihr jetzt an den Bee Gees denkt, seid ihr richtig, aber es gab auch ein Cover von Boogie Box High, wo dann Künstler mitgearbeitet haben und deswegen ist der Song auch ganz am Ende, denn da hat tatsächlich kein geringerer den Liedgesang gemacht als George Michael, den wir ganz am Anfang der Sendung ja schon gehört hatten. Wie gesagt, das war ein Projekt und kam 87 raus. Ja, und damit möchte ich mich jetzt von euch hier verabschieden. Spots Time Warp war das mit dem Cool Spot. Und ich hoffe, ihr bleibt unserem Sender gewogen und hört uns auch bald mal wieder. Ich wünsche euch noch eine schöne Zeit. Ciao, bye bye, euer Coolspot.

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